0: Violin, Cocteau Twins, Milk and Kisses there.
1: Good track.
0: Yeah, really cool. next up now, we have...
1: Fables.
0: Fables themselves.
1: Off their new album, Ephira.
0: Yeah. Just want to say, before I play this one, thank you to Ben for donating some copies of the CDs to us. Yeah, if you're out there listening, Ben, appreciate it.
1: Yeah, good night.
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